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1: Nein, Papi, das ist es nicht. Ich bin immer ganz lieb zu ihr und decke auch morgens immer den Frühstückstisch.

Mein Name ist Bruno Wolf und ich bin seit 15 Jahren hier und ich habe meine Arbeit getan, Tag für Tag. Und ich habe meinen Mund gehalten. Aber heute, muss es raus. Hey Boss, ich brauche mehr Geld.

Wieder ist eine Woche ins Land gegangen und hier kommt Teen Beat Damals, Nummer 477. Moin alle zusammen, Gerd Musfeld am Mikrofon und ich habe auch heute wieder die Sendeverantwortung.

Zur Eröffnung der heutigen Sendung spielten The Kingsmen Weekend. Im Juni 1958 war das die B-Seite von Better Believe It auf dem East-West-Label Nummer 115. East-West war ein Nebenlabel, so möchte ich es einmal nennen, von Atlantic Records. Und ich habe heute noch einige weitere Aufnahmen von East-West Records aus New York dabei. Von der Firma stammen auch die nächsten drei Songs und ich starte mit David Gates und Walkin' and Talkin', East-West Nummer 123 vom Februar 1959.

Taylor and his piano war das auf East West Nummer 117 mit Rock'n'Roll Espanol und davor hörten sie Al Henderson aus Owensboro, Kentucky mit Mary Jane, erschienen auf East West Nummer 113 im Mai 1958. Al Henderson war übrigens Mitglied von Boyd Bennett's Rockets. Harold Lee singt jetzt von einer Blonde-Haired Woman, erschienen im Mai 1959 auf Easter Records 293 in Ohio und, soweit mir bekannt, war das sein erster und letzter Versuch, sich auf einer Schallplatte zu verewigen.

Das war Pat Kelly mit den Shamrocks aus Tulsa in Oklahoma und gespielt habe ich die A-Seite seiner zweiten Single, erschienen auf Jubilee Records Nummer 5315 in New York im Februar 1958. Und die schöne Doo-Wop-Aufnahme Angels in the Sky kam von John McKinney and the Premiers auf Mad Records 1009 aus dem Jahr 1962. John McKinney war auch der Songschreiber. Die nächste Aufnahme kennen Sie ganz sicher von verschiedenen anderen Interpreten. Unser Mann am Klavier ist heute Bobby Brand und der greift auf East-West Nummer 124 aus dem Jahr 1959 nicht weniger heftig in die Tasten als Jerry Lee Lewis. Hier ist sie, die Piano Nelly, Bobby Brand and the Rhythm Rockers auf East-West Nummer 124, veröffentlicht im Februar 1959. Erwähnen möchte ich, bereits im Oktober 1958 erschien der Song auf White Rock 1114 in Texas. Ich habe beide Aufnahmen und sie scheinen mir nicht identisch. Bobby Brand startete bei White Rock Records unter seinem richtigen Namen Bobby Poe. Er stammte aus Coffeyville in Kansas. Bereits die zweite Single lautete aber auf den Namen Bobby Brand. Mehr als 20 der bei White Rock gemachten Aufnahmen blieben zunächst unveröffentlicht und sind unter dem Namen Bobby Poe auf der Eagles CD 90114 erhältlich. Bei Eagle ist auch eine Alternativaufnahme von Piano Nelly mit Bobby Poe erschienen. Jetzt aber endlich Bobby Brand mit Piano Nelly.

Auf dem Label steht bei mir Ferris Holliman, Pretty Woman. Meine alten Ohren verstehen aber immer Pretty Women. Und das ist wohl auch der richtige Titel mit Ferris Holliman and the Rhythm Masters auf Alexander Records AS101. Ich werde mal die unterschiedlichen Labelfotos auf www.facebook.com/teenbeatdamals ins Netz stellen. Jede Woche finden Sie Fotos zur Sendung als Vorankündigung unter dieser Adresse im Internet, wie nach der Sendung auch die Playlist. Musste mal kurz erwähnt werden. Fast hätte ich es vergessen. Loverboy hörten Sie mit Ronnie Dove and the Belltones, vermutlich auf seinem eigenen Dove-Label mit der Nummer 1021. Hier sind die Kingsmen mit einer weiteren Instrumentalaufnahme, Catwalk.

0: Aus der Bronx in New York stammten The Monterays und die haben in ihrem Song die amerikanischen Teenager beschrieben, The American Teens. Und jung und verliebt, young and in love, war Tony Castle und zudem bleibt anzumerken, dass es sich um Don Cole handelte. Unter diesen beiden Namen machte er zwischen 1957 und 1961 eine ganze Reihe von Schallplattenaufnahmen. Snake Eyed Mama zusammen mit Al Casey ist bei Hardcore-Rock'n'Roll-Fans sicher bekannt. Don Cole, Jahrgang 1942, ist bereits 1977 in seinem Geburtsort Phoenix, Arizona gestorben. Mit Rockabilly geht es weiter. Lonnie Anderkin hören Sie mit den Crosswinds und Teenage Baby.
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1: Willie Mabon war das mit Michelle auf dem Mad-Label aus dem Jahr 1960. Bereits 1952 hatte der Mann aus Tennessee mit I Don't Know einen Nummer-1-Hit in den Rhythm and Blues Charts in Amerika. Tennessee Ernie Ford coverte den Song für die weißen Ohren. 1972 verließ Willie Mabon Amerika und lebte und arbeitete fortan in Frankreich. Bis zu seinem Tod am 19. April 1985 in Paris machte er immer wieder Tourneen durch Europa. Davor haben The Starlighters Hot Licks auf Wheel Records 1004 gespielt. Auf dem Label steht ergänzend Featuring Leo Feathers, wer immer das war. Die nächste Aufnahme kennen Rock'n'Roll-Fans in der Fassung mit Gene Vincent und bei mir hören sie The Superphonics mit Teenage Partner und Ronnie Hansen am Mikrofon. Im Januar 1961 war das auf Lindy Records Nummer 102 die A-Seite der zweiten Single der Superphonics.

Eunice und Eudice Tracy, die Tracy Twins aus Cleveland, Ohio, waren mit Heartbreak Hill zu hören, mit der Begleitung des Orchesters Wendell Tracy und ich schätze mal, das war der Vater der Zwillinge. Nach zwei Platten auf dem Reserve Label in Ohio im Jahre 1955-56 war das ihre erste Veröffentlichung auf dem East-West Label Nummer 108 aus dem Februar 1958. Keine Ahnung, wer J. Michael war, aber begleitet von den Hepcats hat der eben Sweetest Thing auf Sonic Nummer 1 gesungen. In Illinois war das Label beheimatet.

Die letzten drei Songs für heute waren Jimmy Helms mit der A-Seite seiner einzigen Single auf dem East-West-Label It Was Ours, gefolgt von When It Rains It Pours, Billy the Kid Emerson, und den Song kennen Sie natürlich in der Version mit Elvis Presley, und zum Schluss gab es Wang Dang Doo mit Jay Holiday. Das war es für diese Woche. Eine Stunde Musik, die es sonst eher nicht mehr im Radio zu hören gibt. Es sei denn, Sie hören zum Beispiel das Rock'n'Roll Radio mit Rainer Umlauf, Backbeat Radio mit Thomas Vogt oder Memory Lane Radio. Da können Sie diese Sendung jeden Sonnabend um 10 Uhr und jeden Montag um 17 Uhr ebenfalls hören. Alle Sender verfügen über einen Livestream. Ich wünsche eine schöne Woche und hoffe, Sie sind zur 478. Sendung wieder dabei. Machen Sie es gut, wünscht Ihr sendeverantwortlicher Plattenplauderer Gerd Mussfeld.

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2: Wir wollen euch zu Anfang bei diesem ersten Jahresring von unserem Hit History Tageskalender auch immer noch für einen kurzen Moment lang mitnehmen zu einigen recht grundlegenden Gedanken, warum es dieses Radioexperiment in dieser Form überhaupt gibt, weil sich damit auch Jahrzehnte übergreifende Künstler ohne eine starre Zugehörigkeit zu einem Stil auch vorstellen können und damit vielleicht auch gerade nachfolgende Generationen sich auch ein bisschen angetrieben fühlen, vielleicht nur an ihrem eigenen Geburtstag mal von Künstlern aus vergangenen Jahrzehnten zu hören, zumindest mal einen groben Eindruck davon zu bekommen, dass

machen heute auch bereits schon viele Oldie-Sender, bereits auch mit wirklich beeindruckenden Ergebnissen. Nur eins verstehe ich bei all diesen vielen Sendern und Sendebetreibern nicht. Warum muss man das alles immer im Stundenformat erzählen? Meistens werden solche Stundensendungen dann so konzipiert, dass man damit auch noch in beliebige Wiederholungsschleifen auch gehen kann. Also kann es bei solchen Stundenmonolithen im Grunde gar nicht um den Geburtstag des Tages überhaupt gehen. Oder schon gar nicht mit mehreren davon. Und auch das war mal so ein Grund, mal deutlich zu machen, was man sich mit dem Beharren auf möglichst gut wiederholbare Stundenmonolithen eigentlich an musikalischen Beschränkungen auferlegt. Wo oder gegebenenfalls wie häufig gibt's eigentlich irgendwo nur einen regelmäßigen, wenigstens einen Geburtstag am Tag zu feiern? Hier bei uns in jedem Fall mehrere beim Hit History Tageskalender.

Nun kann man sicher auf taggenaue alte Geburtstage freilich auch verzichten. Aber ist es nicht auch ein ganz besonderes Qualitätsmerkmal von eurem Sender, dass es sowas überhaupt gibt? Wenn es doch so einfach wäre, dann hätten das doch schon Dutzende Sender bereits längst zum ständigen Dauerbaustein gemacht. Freilich auch ganz egal, von welcher Musikepoche wir da vielleicht gerade sprechen. Aber jetzt auch mal Hand aufs Herz, Historianer. Wo gibt's nicht einmal die Woche, sondern eben einmal wenigstens pro Tag den Geburtstag des Tages? Welcher Internetsender mit meist recht schmaler Personalstärke hat so ein recht offenkundiges Feature überhaupt im Programm? Man darf sich auch durchaus vorstellen, dass es tatsächlich nicht so besonders schwierig ist, so einen tönenden Geburtstag auch wirklich zu machen. Es ist auch gerade für einen Oldie-Spartensender mit so ein bisschen Ausrichtung auf Musikgeschichte auch wirklich kein Hexenwerk, sowas zu machen. Die ersten 365 Geburtstage, die sind tatsächlich wirklich schnell gemacht. Nur gibt es denn wenigstens einen Internet-Radiosender, der den Geburtstag des Tages wie selbstverständlich jeden Tag im Programm hat? Geht bitte gern mal auf Suche, es würde mich ernsthaft interessieren. Nicht einmal pro Woche dieses super Sonderfeature, einen Geburtstag auf dem Kalender zu präsentieren, sondern einfach jeden Tag einen Geburtstagskalender zu hören.

Nun will ich euch aber als Hörer auch nicht im Ungewissen lassen. Das ist auch ganz bestimmt, wie ihr sicher richtig vermuten wollt, kein Thema, das meine Radiokollegen nicht längst alle bestens kennen. Und daher gibt's auch selbstverständlich an vielerlei Stellen mal einmal pro Woche gezielte Geburtstagsalmanach-Sendungen, weil sich damit auch wirklich jeder Moderator rausheben kann von der allzu häufigen musikalischen Beliebigkeit. Denn dieses eine Mal pro Woche, das ist dann ganz bestimmt auch immer völlig zu Recht das moderierte Highlight der Woche. Warum nur einmal die Woche und nicht jeden Tag? Musikalisch wunderbar machbar, aber dann meistens nur als Live-Sendung, weil so ein Geburtstag des Tages auch quasi der Garant dafür ist, dass da jemand im Studio für euch sitzt. Nur ich hoffe, ihr verzeiht's mir, ich möchte nicht an 365 Tagen im Studio sitzen und auch noch viel weniger möchte ich all diese Musikgeschichten nächstes Jahr nochmal live einsprechen. Und dennoch gibt's aber eben, wie ihr hört, unseren täglichen und vielleicht doch gar nicht so alltäglichen Hit History Tageskalender.

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3: Unser täglich neu bestücktes Musikgeschichtenpaket der Hit History Halbzeit. Wir starten mit Axel Lindner auch schon wieder wie angestammt in eine neue Reiseetappe zu den Originalversionen berühmter Hits mit den schwarz-weißen Hitvergleichen und natürlich auch wie immer heute wieder mit einem deutsch-englischen 50-50-Pärchen, um die Machenschaften der deutschen Schlagerwelt von damals auch hinter den Kulissen so ein bisschen näher kennenzulernen. Und wir sammeln an dieser Stelle also über mehr als 4 Musikjahre Jahrzehnte so manche Hitgeschichte mit ihren musikalischen Hintergründen und wir wollen euch dazu einladen, auch ein komplettes Jahr mit dabei zu bleiben, weil es einfach so viele spannende Musikgeschichten gibt, die es lohnt, wieder mal ausgegraben zu haben. Immer kurz zusammengefasst zu unserer Hit-History-Halbzeit.
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Die Lullaby of the Leaves, das ist hier für die Ventures nun auch bereits die vierte Cover-Single in Folge, die man aber auch alle nur zu gerne dem Eddie Bogle mit seinen Mannen auch im Original gerne gutschreiben möchte. Aber ihr Walk, Don't Run kommt bereits 1954 vom Jazz-Gitarristen Johnny Smith. Der zweite Ventures-Hit Perfidia, der gehört bei den Originalversionen berühmter Hits natürlich ganz genauso zur ausgedehnten Latin-Übernahmeabteilung schon aus den frühen 40er Jahren, seit dem Tantiemenstreit zwischen ASCAP und BMI, unter anderem mit Bandleader Xavier Cugat. Der dritte Ventures-Hit in Folge, Rambunk Shush, der kommt dann vom Rhythm and Blues-Bandleader Lucky Melinder, auch schon gut 8 Jahre vor dem Ventures-Hit. Und unser heutiger Uroldie vom Lullaby of the Leaves, vom Schlaflied des Blätterrauschens, der geht heute auch bereits schon zurück bis ins Jahr 1932. Zum ersten knappen Dutzend an Single-Varianten damals schon erledigt. Schon also knapp 30 Jahre, bevor die Ventures diese Melodie dann zu ihrem typischen Doppelgitarren-Sound dann wieder reaktiviert haben. Hier mit der ersten bereits gecharteten Nummer 1 durch George Olsen im Jahr 1932 mit dem Lullaby of the Leaves.

You broke your promise. Wir werden natürlich auch diesmal nicht unser Versprechen brechen, dass wir auch damit wieder für alle drei Marktsegmente zum nahezu gleichen Zeitpunkt eine Single finden, die den Spatenhit für die Hillbilly-Fraktion, für die Pop-Fraktion und natürlich auch fürs Rhythm and Blues-Publikum getrennt voneinander darlegen. Und dieses Versprechen, das gilt heute sogar in doppelter Hinsicht für jedes Marktsegment. Hier zum Einstieg mit Tex Williams, noch ohne Platzierung im Jahr 1949 für die Hillbilly-Freunde. Aber dafür wählt das Rhythm and Blues-Publikum den Louis Jordan damit aufs schwarze Hitparadentreppchen mit You Broke Your Promise.

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1: Natürlich gehört diese Komposition von George Weil, Irving Taylor und Eddie Pohler damit auch fürs weiße Pop-Publikum zumindest mal zum erweiterten Hitparadenkandidaten. Nur daran versuchen sich dann auch die Kay Starr, die Dorothy Shay, der Johnny Desmond und auch die Pied Pipers fürs Pop-Segment. Aber der einzige weitere Chart-Erfolg, der bleibt dann auch wieder in Schwarz bei der Paula Watson in den damals noch so benannten Race-Music-Charts. Denn im April 1949 betitelt das Billboard-Magazin die schwarze Musik noch zumindest für wenige Wochen noch weiterhin Race Music, bevor dann noch in diesem Jahr der Musikjournalist und Billboard-Mitarbeiter Jerry Wexler den dann für lange Zeit gültigen Begriff des Rhythm and Blues einführen wird. Wir befinden uns also genau an dieser Nahtstelle zwischen Race Music und Rhythm and Blues, ohne den es dann später natürlich auch den Rock'n'Roll nicht gegeben hätte. Und genau dieses Versprechen wollen wir damit natürlich auch weiter untermauern. Hier mit der Paula Watson und You Broke Your Promise.

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1: Paul, diese Rock'n'Roll-Erinnerung geht für alle Zeiten an den deutschen Bill Haley, der sich auch nie zum deutschen Schlagerhelden hat umfunktionieren lassen, sondern immer der Rock'n'Roller geblieben ist, den wir hier in München seit jeher gekannt haben. Paul Burgess and his Rockin' All-Stars, eine Institution des deutschen Rock'n'Roll, der uns über viele, viele Jahre mit seinen Live-Auftritten hier immer wieder mit authentischstem Rock'n'Roll unterhalten hatte. Erst in den ersten Stock rauf zum 50s Record Hop in den Popclub und dann gleich wieder runter nebenan in die Crazy Alm zu Paul Würges and his Rockin' All-Stars. So war das bei uns fast jeden Sonntag der typische Ablauf für jeden Rock'n'Roll-Fan über viele, viele Jahre. Eines der wirklich bemerkenswertesten deutschen Aushängeschilder. Das hat sich tatsächlich auch im Sound mit dem Original messen lassen können. Und das haben wir hier bei den Top 1000 der 50-50-Pärchen aus purem Rock'n'Roll-Blickwinkel nicht oft. Nur ein Non-Hit-Pärchen auf beiden Seiten des Atlantiks. Das hätte auch wesentlich mehr verdient als nur hier den Status eines Insider-Tipps. Hier mit dem Original als Vorlage von Billy Eldridge zu Let's Go Baby!

Bevor wir auch diesmal zu einem zeitgleichen schwarz-weißen Hit-Vergleich abbiegen wollen, nach dem Red So Wine im Jahr 1952 bei I'd Surprise You, das soll es euch jetzt zum Einstieg unserer kleinen Songgeschichte erstmal im ganz buchstäblichen Sinn überraschen. Denn diesmal verbleibt unser Original mit Komponist und Sänger Gerard Tucker im zeitgleichen Hillbilly-Lager bei I'd Surprise You.

I'd surprise you. Es kann euch eigentlich im Grunde gar nicht besonders überraschen, dass es hier zeitgleich mit den Griffin Brothers auch schon wie gewohnt einen Rhythm and Blues Vergleich dazu ergeben darf, was einen vielleicht aber in Summe für solche Beispiele schon ein bisschen verwundern darf, dass es in den Zeiten der sogenannten Transition Years auch wirklich viele hunderte Beispiele gibt mit solchen rassen- und spartenübergreifenden Songkopien fürs jeweilige andere Marktsegment dann gedacht. Hier gibt's nämlich in unserer Jahresrunde nicht irgendwelche verspäteten Remakes oder Albumtakes zum Auffüllen, sondern ganz gezielt auch möglichst zeitgleiche parallele Spartenvertonungen von ein und demselben Song in 78 oder 45 Umdrehungen. Im Grunde ein Vorgehen, das man aus der musikalischen Neuzeit nirgendwo mehr kennt. Mit solchen Mehrfach-Singles, da gibt's eben auch selten Mehrfach-Hits nach dem althergebrachten Muster der Tin Pan Alley. It's the Song, not the Singer. Ja, auch nochmal mit der Rosalie Allen mit ihrer Überraschungserklärung. I'd surprise you.

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1: Für diese Hit-History-Halbzeit, da könnte man auch oftmals gerne den Begriff Evergreen verwenden. Denn nicht selten werden hier jetzt unsere Songgeschichten auch genau deshalb ein bisschen länger, weil sich eben so eine Hitmelodie auch gerne über mehrere Generationen auch immer wieder in den Hitparaden zeigt. Und irgendwann kann oder mag man gar nicht mehr dran denken, wo das eigentliche Original dann herstammt. Und plötzlich wird dann daraus auch möglicherweise ein 50er oder 60er Jahre Hit. Und wir gehen hier auch gerade dann mit euch auf Original-Wühltour, hier bei dieser Hit-History-Halbzeit.

Mama, don't allow it. Die Mama erlaubt heute mal wieder gar nichts. Da will man zu Hause einfach nur eine Party feiern mit den Freunden von Frankie Lyman im Jahr 1958. Und die Mama hat immer nur Sorge, wir würden dabei über die Stränge schlagen. Doch wir wollen doch nur den Teppich beiseite rollen und ein bisschen tanzen und feiern. Nur dieses Ansinnen, das hatten sie schon Jahre zuvor, auch mit weiteren Teenager-Generationen schon hinter sich. Und mit denen wollen wir uns jetzt für die nächsten Minuten so ein bisschen durch die Wohnzimmer der zurückliegenden Jahrzehnte so ein bisschen durchfeiern, auf der Suche nach dem wirklich zugrunde liegenden Uroriginal. Hier mal schrittweise zurück bis ins Jahr 1952 mit Joe Williams und Mama, don't allow it.

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Mama Don't Allow, hier mit Nachdruck eingefordert mit Tenorsaxophonist Big Dave Cavanaugh und Pianistin und Sängerin Julia Lee. Und die hält sich hier 1947 bereits bei der Komponistennennung an den Charles Edwin Cow Cow Davenport, der das vermeintliche Original auch später zu unserem Teil 2 der Songgeschichte dann für sich in Anspruch nimmt. Aber der Arthur

Crudup, der erinnert sich nochmal 2 Jahre früher lieber an seinen eigenen Namen bei der Mama, die nun auch überhaupt kein Einsehen hat mit »My Mama, don't allow me«.

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Wir wechseln ja eigentlich schon wie gewohnt hier mal wieder knapp 10 weitere Jahre früher mit Milton Brown die Hautfarben zur Hillbilly Mama, die dort aber ganz ähnlich restriktiv unterwegs war. Und hier beansprucht auch der Milton Brown die Komponistentantiemen im Jahr 1936. Aber wir wühlen natürlich weiter in der musikalischen Vergangenheit. Und wir treffen uns wieder 7 Jahre vorher mit der Tampa Rats Hokum Jug Band. Allerdings dann mit einem leicht veränderten Refrain schon im Jahr 1929 mit Mama Don't Allow No Easy Riders Here. Aber damit sind wir jetzt bereits knapp 30 Jahre unterwegs rückwärts gereist. Nur das wirklich zugrunde liegende Original, das überlistet dann wieder alle Internetquellen, die man so finden kann. Hier mit Tampa Rat, dann gleich zum Teil 2 mehr von Mama Don't Allow.

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0: Wir machen es heute zum Intro auch gerne klassisch mit Orchesterchef Ray Anthony. Er nimmt Anleihen unverkennbar bei Beethovens Fünfter mit seinem Hurricane Anthony im Jahr 1955. Aber diese fulminante Einleitung, die gebührt heute einem weiteren Popclub-Klassiker. Schon aus den ersten Stunden damals bei diesem legendären Rock'n'Roll-Tanzabend. Und ich habe mir auch lange Gedanken gemacht, mit dieser so mächtigen Musikauswahl ein bisschen intensiver umgehen zu dürfen. Und so bin ich auch drauf gekommen, in diese instrumentale Jahresstaffel aus der 50s Record Hop-Ecke auch immer wieder solche Singles mit einzubauen, die sich damals bestens bewährt haben auf der Tanzfläche. Und wenn sich eben um solche etablierten Langzeit-Instrumentals handelt, dann wollte ich euch bei unserer wortlosen 50s-Jahresrunde auch das mit anbieten, weil ja auch der Zugang womöglich so ein bisschen anders sein könnte, wenn ich euch heute von einem eher völlig unbekannten Bandleader Dan Terry erzählen möchte, auch nie landesweit in den Hitparaden zu sehen, aber mit dieser deutschen Philips-Single auch schon damals im Popclub während der 70er Jahre ein absoluter Tanzflächengarant. Schon allein beim Intro wissen die Stammgäste dort, jetzt heißt's Platz schaffen auf der Fläche. Look out, Daddy, here come those teenagers. Der Teenager mit Dan Terry.
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1: Wir gehen als nächstes mit Charles Nelson, Chuck Miller, in die Pop Top 10 im Jahr 1955 mit seiner Coverversion vom House of Blue Lights. Als die etablierten Boogie-Woogie-Rhythmen im Rock'n'Roll-Zeitalter immer noch Bestand haben und vermeintlich dieses One-Hit-Wonder heute damit auf unserem Geburtstagskalender landet. Aber in Tanzkreisen, da gehört der Chuck Miller ganz bestimmt auch immer noch zu den Dauerbrennern beim 50s Record Hub oder anderswo. Geboren wird unser Jubilar heute am 30. August 1924 in Wellington, Kansas. Da hat er sich auch schon früh ans Piano gesetzt. Inzwischen dann in Los Angeles gelandet, steht er dann auf Nat King Cole oder auf Charles Brown. Aber er freundet sich auch mit seinem ersten Schallplattenvertrag dort am Capitol Tower mit Bandleader Big Dave Cavanaugh auch an. Und so starten wir jetzt ins Jahr 1954 mit seiner Eigenkomposition vom Hooper Hula Boogie. Heute im Namen von Chuck Miller.

Nach seinem Top-10-Hit vom House of Blue Lights, da pickt sich unser Jubilar hier auch den Frankie Lane-Hit vom Hawkeye im selben Jahr 1955 gleich hinterher raus. Und auch mit seinem Boogie Blues, da holt er sich alsbald einen nächsten Frühzeitklassiker von Gene Krupa. Er kopiert dann 1956 auch den Filmhit von Cool It Baby von Eddie Fontaine aus dem Film The Girl Can't Help It. Aber er soll dann auch auf der anderen Seite der Single bei Mercury so ein Pendant zum Elvis-Hit Heartbreak Hotel abliefern. Hier mit Lookout Mountain, heute zum Geburtstag von Chuck Miller.

Während sich der Elvis dann einen Pink Cadillac in diesem Jahr 1956 an die Tür stellt, da kauft sich unser Jubilar zeitgleich hier jetzt gleich einen Bright Red Convertible. Am Ende werden es dann insgesamt in 6 Jahren an Schallplattenkarriere gut 15 Singles, die sich jederzeit auch zum Charthit hätten mausern können. Aber für die Tanzgemeinde, da sind diese Scheiben ganz bestimmt bis heute Hits geblieben. Mit einer für heute letzten Autofahrt im Bright Red Convertible von Chuck Miller.

diesem Rump and Stump Blues, da trifft's auf unserem Geburtstagskalender heute mal wieder ein typisches Aushängeschild mit nur mal zwei schmalen Rhythm and Blues Balladen in den Hitparaden von Mercy D. Walton aus Waco in Texas, dort heute geboren am 30. August 1930 und als nächstes hier auch zusammen mit seiner Ehefrau Thelma 1953 schon am Start mit ihrem gemeinsamen Get to Gettin'.

echte Liebe zum Rhythm and Blues, die kommt heute mit Mercy D, auch im Schlepptau von Bing Crosby und Grace Kelly, auf unseren Kalender, bis unser Jubilar dann 1961 nach insgesamt 12 Schallplattenjahren auch schon wieder Schluss macht. Garantiert damals absolut chancenlos im weißen Amerika, aber dafür inzwischen auch längst auf den Rhythm and Blues Tanzflächen zu Hause im 21. Jahrhundert. Immer ehrlich, erdig und bestimmt nicht tot zu kriegen, auch ohne großen langlebigen Hitstatus. Mercy D. Walton, er drückt jetzt gleich selbst auch auf den Stoppknopf mit seinem heutigen Abschlusssong vom Red Light.

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1: Am Titelsong zum gleichnamigen Film Idol on Parade von und mit Anthony Newley. Da hören wir es im Jahr 1959 eigentlich schon ganz gut. Jetzt geht's ab ins Rock'n'Roll-Land England zu einer extra für den Film gesponserten EP, aus der auch ein britischer Top-3-Hit ausgekoppelt wird, vom großen Jerry Lordan unter dessen Pseudonym Jerry Loudon. Wenig später erinnert man sich an seine Instrumentalhits von Apache oder Wonderful Land oder Atlantis für die Shadows. Auch die Diamonds für Jet Harris und Tony Meehan kommen aus seiner Feder. Oder eben heute I've Waited So Long für den Schauspieler und Sänger Anthony Newley aus dem Film Idol on Parade. So.

Der Saturday Night Rocker Boogie, der kommt mit Hauptdarsteller Anthony Newley als Soldat Jeep Jackson in typisch britischem Cockney-Englisch hier auf die Bühne. Denn wann immer der dort bei seinem Militäraufenthalt im Norden Englands gerade mal von seinem Sergeant Lush, gespielt von William Bendix, mal freigestellt wird, da drängt's den Jeep Jackson auf die Bühne. Denn eigentlich wurde der Jeep Jackson dort im Film ins falsche Regiment gesteckt. Und so wird diese Soldatenkomödie im Nachkriegsengland auch eine recht humoristische Aufarbeitung der aufkommenden Rock'n'Roll-Szenerie dort. Hier noch zum Idol Rocker Boogie mit Orchesterleiter Bill Shepherd und dem Rock'n'Roll-Idol Anthony Newley.

0: anders. Unter diesem Slogan, wir denken Radio anders, da wollen wir euch auch gerne mal vom passiven Hören so ein bisschen weglocken und vielleicht auch dann und wann mal zum drüber nachdenken, was ihr eigentlich als Oldie-Fan von eurem Sender gerne erwarten würdet. Sicher könnten wir an jedem Tag den einen Geburtstag des Tages zum Thema machen und damit vielleicht das Stunden-Highlight auch ankündigen. Aber wie viele andere Interpreten würden wir damit vergessen? Im Gegenteil, wir würden es begrüßen, wenn wir unseren Tageskalenderansatz noch deutlich erweitern dürften mit den Geburtstagen der 70er oder 80er Jahre Interpreten, die aber auch noch in der Regel weit mehr zu bieten haben als immer nur die vermeintlich besten Hits aller Zeiten. Also sollte dieses Zeitfenster bestimmt auch jemand übernehmen, der sich auch dort ganz besonders gut zu Hause fühlt in diesen Musikepochen. Lasst uns doch diesen ersten Teil aus den 50s und den 60s mal nur zum Anlass nehmen, die Musikgeschichte noch ein bisschen breiter anleuchten zu dürfen und nicht wie so oft immer nur das eigendurchlebte Jugendjahrzehnt in den Blick zu nehmen. Ihr könnt euch sicher alle ganz gut ausmalen, dass auch ich nicht während der 50er und der 60er Jahre meine Teenagerzeit verbracht habe. Aber warum nicht daran mehr und mehr gemeinsam dann miteinander anknüpfen, die Musikgeschichte ein bisschen breiter anzuleuchten? Ich kenne bisher so ein Konzept noch nicht und ich hätte wirklich Lust drauf, mit euch Radio mal ein bisschen anders zu denken. Hier nur mal in der Startphase vom Hit History Tageskalender.
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0: Wenn ihr euch als langgediente Oldie-Musikfreunde einfach mal kurz zurückerinnern wollt an diese permanente Mangelsituation für diese Art von Musikgeschichten damals im UKW-Radio, dann drehen wir hier bei den Hit-History-Halbzeiten den Spieß jetzt im 21. Jahrhundert endlich mal um. Es gibt uns nämlich hier mit unseren Songgeschichten aus mindestens mal drei Musikjahrzehnten garantiert an jedem Tag des Jahres mit einer neuen Musikgeschichtenpackung aus alten Tagen mit Axel Lindner. Und so soll uns dieser ehemals gespürte Mangel vielleicht auch jetzt mal im Überfluss wahrgenommen werden. Denn es ist vollkommen klar, wer hat schon wirklich Zeit, sich an jedem Tag bei noch so großem Musikinteresse auch wirklich jeden Tag hier mit draufzuschalten. Aber auch das soll dann in der Neuzeit mal eine komplett andere Erfahrung hoffentlich für euch auch wert sein, wenn man anstatt des ehemaligen Mangels im 20. Jahrhundert unter uns Oldie-Freunden jetzt auf der Zuhörerseite mal den Überfluss hat und damit umgehen muss. Bestimmt gibt's auch einige unter euch, die sagen, was soll's denn, versäumt man halt morgen und übermorgen und vielleicht auch in der nächsten Woche mal die ein oder andere Hit-History-Halbzeitrunde, vollkommen verständlich. Aber immerhin weiß man dann als findiger Oldie-Fan, dass man vielleicht was versäumt haben könnte, Historianer. Und genau so gehen wir jetzt in unsere nächste Jahrzehnte-Runde in die 60s mit unserer Hit-History-Halbzeit.
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Auch diesmal, Historiana, gibt's bei den Originalversionen berühmter Hits eine ganz und gar nicht alltägliche Songgeschichte zu dieser Nummer 1. Vom Modetanzer The Hanky Panky mit Tommy James und seinen Shondells. Dabei wird daraus im Sommer 1966 auch in Deutschland ein Treppchenplatz. Auch wenn diese gerade gehörte Aufnahme zu diesem Zeitpunkt schon knapp 3 Jahre alt war. Denn die Shondells stehen damit bereits im Februar 1964 beim kleinen Chicagoer Regionallabel Snap mit ihrem Produzenten und Radio-DJ Jack Douglas vor dem Mikrofon. Nur damals wollte eben dieses Hanky Panky noch niemand hören, bis dann im April 1965 der Tanzpromoter Bobby Mack in Pittsburgh diese Scheibe wieder ausgräbt und den Hanky Panky auf seinen Veranstaltungen zum Kulttanz macht. Nur gab's bis dahin die Shondells auch schon gar nicht mehr und der Leadsänger Tommy James musste dann durch die angefragten Live-Auftritte möglichst rasch eine Ersatzformation der Shondells zusammenstellen. Derweil fährt aber der Bobby Mack einstweilen mal nach New York, um sich dort eine passende Plattenfirma Roulette zu besorgen, die dann diesen 3 Jahre alten Modetanz zum zweiten Mal veröffentlicht und auch mit der identischen B-Seite dann bis zum 16. Juli 1966 zum gefeierten Nummer 1-Hit gepusht wird. Nur haben wir es damit zum Original vom Hanky Panky auch noch nicht geschafft, sondern erstmal zur absolut zeitgemäß instrumentierten 63er Surf B-Seite vom Thunderbolt mit den Schatten.

Nachdem diese Single quasi aus dem Nichts auch nur durch die Tanzflächen-Promotion dann auch noch von Dick Clark bei American Bandstand zum landesweiten Hit wird, da holt sich klarerweise der Roulette-Studio-Boss Henry Glover auch die neu zusammengestellte zweite Garde der Shondells sofort ins Studio, um mit ihnen eine LP einzuspielen und den dann ersten beiden wirklich zeitgemäßen Hits von Tommy James mit seinen neuen Shondells mit Say I Am und It's Only Love. Nur ursprünglich stammt der Hanky Panky eben bereits 3 Jahre zuvor vom Brill Building Komponistenpaar Jeff Berry und Ellie Greenwich, die ihre Songidee auch selbst zur B-Seite zum eigenen Hit That Boy John im Herbst 1963 schon einspielen. Nur in der chronologischen Aufnahmeliste bedeutet auch das nur den Rang 2 auf der Suche nach der Originalgeschichte, wenn man damit mal nur die Ersteinspielung gelten lassen möchte. Hier als die Raindrops von und mit Jeff Berry und Ellie Greenwich, den Urschöpfern, mit ihrem Hanky Panky.

Hanky Panky war jetzt im amerikanischen Sprachgebrauch aber nicht nur ein neuer Modetanz im Jahr 1963, sondern Let's do the Hanky Panky, das heißt auch ganz unterschwellig immer so viel wie lass uns ein bisschen miteinander rummachen, also eher auch als sexuelle Anspielung einzusetzen. Da wird der Hanky Panky dann wohl auch kurz vor den Raindrops noch mit den Summits in New York eingespielt, und nach demselben Songgeschichtenmuster, da machen wir dann natürlich auch morgen hier wieder ein bisschen rum. Dann zur nächsten Originalgeschichte aus unserem 60s-Block von den Originalversionen berühmter Hits. Let's do the Hanky Panky mit den Summits.

Der Seventh Son, der kommt hier 1969, dann aber bereits 14 Jahre nach dem schwarzen Original mit Willie Mapen. Hier nun mit Georgie Fame, dann aber doch noch in die britischen Top 25 reinrangiert. Und dabei ist dieser Clive Powell aus London auch schon quer durchs komplette Musikjahrzehnt auch immer wieder genau mit solchen schwarz-weißen Soul-Importen auf der Insel unterwegs. Und demnach auch ein gutes Dutzend Mal mehr hier bei uns mit dabei, bei unserer ganzen Jahresrundreise mit Beat Goes Rhythm and Blues. Nur diesmal ist die zeitliche Spreizung zwischen dem Original und dem Hit auch ganz besonders groß. Zumal es auch hier schon bereits 5 Jahre zuvor, also noch im typischen britischen Rhythm and Blues Boom-Zeitalter mit den Soul Agents aus Southampton schon eine erste britische Single geben konnte. Hier noch aber keine überregionale Hitchance mit den Soul Agents zum Seventh Son.

Seventh Son heute bei Beat Goes Rhythm and Blues, mal eben im Zeitraffer. Der kommt dann nur wenig später mit Johnny Rivers auch erstmals in die US Top 10. Und das zieht natürlich auch ein weiteres halbes Dutzend an Varianten von diesem Willie Dixon Hit auch hinter sich her. Aber alle orientieren sich dabei bei einem 10 Jahre alten Original mit Willie Mabern zum Seventh Son.

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Wir halten diesmal zuerst bei Toni Ronald in Spanien im Auftrag der Foundations und Baby, Now That I've Found You im Jahr 1968. Aber Beat in Europa ist natürlich auch wieder mit diesem internationalen Hit auch in Frankreich zu hören, mit Claude François und auch auf Italienisch mit dem namensgleichen Debütalbum der Gruppe I Ribelli. Also wirklich kaum ein damals großer internationaler Hit ohne seine landessprachliche Entsprechung. Diesmal unter Anteilnahme vom Komponistenduett Tony McAuley und John McLeod, auch auf Italienisch mit Baby, Now That I've Found You mit I Ribelli.

Les Garçons sont fous, die Burschen sind verrückt. Die spielen hier tatsächlich jeden Tag wieder mal ein paar landessprachliche Vergleichsproben. Diesmal im Namen der Beatles mit Think for Yourself jetzt gleich. Aber genau das wollen wir ja auch jetzt mit dem François Fabrice auch tatsächlich erreichen. Dass ihr euch nämlich auch gerne mal eure persönlichen Gedanken über all diese Songvariationen auch machen wollt. Nicht immer nur nach dem Muster, das gefällt mir oder das gefällt mir auch gerade vielleicht mal nicht. Dass gerade diese Jahre der so mächtigen populären Coverversionen mit der heutigen Musikbrille betrachtet, auch garantiert nie wieder so hätten stattfinden können wie damals. Nur so prägt eben auch Beat in Europa dieses Zeitalter derart stark, dass wir eben dazu das gerne an jedem Tag wieder ein kurzes Stück zum Thema machen wollten, weil es eben nicht nur das Thema Beat an sich betrifft, sondern vor allem auch die gegenseitige Wertschätzung für all diese Hits in den unterschiedlichen europäischen Ländern. Think for yourself auf Französisch im Namen der Beatles mit F.R. David.

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Diesmal kommt der Mighty Quinn weder vom Urschöpfer Bob Dylan noch von Manfred Mann, sondern in diesem Moment von der 1910 Fruit Gum Company aus unserem Album zum Top 10 Hit 1-2-3 Red Light. Das bereits zweite Bubblegum-Album in diesem Jahr von den beiden Produzenten Jeff Cass und Jerry Casnitz auf den Weg gebracht, so genau immer zwischen den Hits von Ohio Express und der 1910 Fruit Gum Company hin und her jongliert. Und so tauschen wir diesmal den Ohio Express-Hit Yummy, Yummy, Yummy jetzt zum 1910 Fruit Gum Company Album mit 1-2-3 Red Light.

Die Shirley Applegate strahlt diese so typische Bubblegum-Fröhlichkeit aus im Jahr 1968 mit der 1910 Fruit Gum Company. Auf den Liner Notes steht auch hier noch zu lesen: The world is tired of hearing about violence. Die Welt hat genug, dauernd nur von Gewalt zu hören. Hey world, stop again. 1, 2, 3, red light. Lass die Welt wieder positiv denken. Hier auch noch mit 9, 10, let's do it again. Von der 1910 Fruit Gum Company.

Wir holen uns heute ein ganz buchstäbliches Filetstück antwortloser Soul-Kultur wieder mal raus zu unserer täglich neu bestückten 60s-Instrumentalecke mit den Buena Vistas im Jahr 1967 und ihrem Filet of Soul. Und in ganz ähnlicher Rhythmik, da kommen hier die Motown Funk Brothers immer noch recht hungrig nach den nächsten Hits an den Start. Denn nur unter dem Pseudonym der Sanremo Golden Strings, da konnten die damals bei Motown Erzrivalen Ed Wingate einige typische Soundalikes aufnehmen, weil der Berry Gordy vergessen hatte, die einzelnen Musiker seiner Studioband unter Vertrag zu nehmen. Und so drehen wir ihren Hit Hungry for Love heute einfach mal um zur Fortsetzung von Still Hungry mit den Sanremo Golden

Diesmal ruft's aus der Heartbreak City zu unserem Geburtstagskalender im Namen von Ellen Muriel Deason alias Kitty Wells auf einer Country Nummer 1. Heute geboren am 30. August 1919 in Nashville, Tennessee. Und was soll man da anderes machen als genau das, was sie am allerbesten kann, als weißes Hillbilly-Mädel und das Ganze auch schon in die Wiege gelegt bekommen. So heiratet dann die erst 18-jährige Kitty auch schon früh den Johnny Wright vom Country-Duo Johnny und Jack, während der Jack Englin dann übrigens auch Johnnys Schwester heiraten wird. Also auch durch und durch mit familiären Hillbilly-Wurzeln ausgestattet, auch für unsere Jubilarin dann hinter dem Notenpult in eigenem Namen in den Top 5 mit ihrer Amigos-Gitarre von und mit Kitty Wells.

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Allein bis hierher ins Jahr 1961, da landet unsere Jubilarin schon knapp 3 Dutzend Mal in den Country-Listen, davon dann auch knapp 30 Mal in den Top 10, mit dem Startpunkt schon 1952 mit ihrer Nummer 1 Antwort auf den Hank Thompson-Hit The Wild Side of Life. Dann mit It Wasn't God Who Made Honky Tonk Angels, die erste weibliche Hillbilly Nummer 1 der Musikgeschichte und damit auch die erste Hillbilly-Sängerin mit einem Million-Seller. 14 Mal hintereinander die erfolgreichste weibliche Country-Stimme des Landes. Die Geschichte über das Leben an der Bar, das auch seine stetigen Schattenzeiten auch immer mit sich bringt und uns auch unseren heutigen Geburtstagsabschluss noch anknüpfen lässt. Genau daran 1969 auch nochmals mit typischem Texas Shuffle Groove. Just a Jeep Affair heute in Erinnerung an die Kitty Wells.

Wir reisen als nächstes nach Mississippi hier in die Top 40 im ersten Solo-Jahr 1970 von John Phillips, der auch noch heute am 30. August im Jahr 1935 in Parris Island, South Carolina geboren wird. Und dort schließt sich der John Edmund Andrew Phillips zusammen auch schon mit Scott McKenzie genau 10 Jahre zuvor der Folk-Formation der Smoothies mit an, mit seiner ersten Komposition in eigenem Namen, mit John Phillips im Jahr 1960 für Ride, Ride, Ride.

Tomorrow, so klingt die nächste Komposition von unserem Jubilar hier für Fabian mit typischem Teenager-Rock'n'Roll-Flair, ebenfalls im Jahr 1960 zusammen mit Scott McKenzie. Da liefert sich unser Jubilar aber dann jetzt bei der nächsten Band, bei den Journeymen, ihren gemeinsamen Song 500 Miles. Für den nächsten Folk-Klassiker, da wechseln John Phillips und Scott McKenzie dann 1961 deutlich damit die Stilrichtung als die Journeymen für die 500 Miles im Namen von Komponist und Sänger John Phillips.

selbstverständlich kostenlose Geburtstagsberatung. Die liefert unser Jubilar hier 1966 mit seiner Free Advice. Dann aber für die kommenden Jahre als Mitglied bei den Mamas and Papas. Und dort komponiert der John Phillips im Grunde auch alle großen Chart-Hits für das Folk-Quartett. Aber seine Welthits, die finden in diesen Monaten auch noch weitere prominente Abnehmer. Hier zum Beispiel auch mit den Fifth Dimension in den Top 20 gelandet mit Go Where You Wanna Go im Namen von Komponist John Phillips.

go where you wanna go, landet dann während der Piratensenderzeit auch auf der Insel. Als damals die Schiffshitparaden außerhalb der Drei-Meilen-Zonen auch ein vollkommen neues Hitparadenformat eingeführt hatten, nämlich im wöchentlichen Wechsel wird die US-Hit-Version dann mit der britischen Lokalversion immer ausgetauscht, hier mit den Overlanders. Genauso geschehen hier mit Burn Elliott im Wechsel mit der Mamas and Papas Hit-Version vom California Dreamin' von Komponist John Phillips.

Als nächstes kommt auch Monday Monday, natürlich nicht nur von den Mamas and Papas auf der Nummer 1 aus der Feder von unserem Jubilar, hier mit der schwarzen Parallelvariante mit Didi Warwick. Und inzwischen organisiert der John Phillips auch schon bereits beim berühmten Monterey Pop Festival mit im Juni 1967. Und dazu produziert er wenig später dann zusammen mit Lou Adler auch den dazugehörigen Film Monterey Pop mit Big Brother and the Holding Company, mit Jefferson Airplane, mit Otis Redding, mit den Who oder auch mit Jimi Hendrix. Und dort erlebt man auch im Film den nächsten Welthit von seinem langjährigen Partner Scott McKenzie aus der Feder von John Phillips in San Francisco.

Der direkte Hit-Nachfolger vom Holy Man kommt dann für den Scott McKenzie nochmal aus der Feder von John Phillips. Und genauso wie er mit seinem Freund Scott McKenzie auch schon bis zu ihren gemeinsamen Anfangszeiten zurückblenden konnte, so kommt auch der nächste Top 5-Hit schon aus diesen gemeinsamen Frühzeittagen überliefert. Mit dem Namen einer Straße auf den Virgin Islands, in der die Mamas und Papas lange Zeit gemeinsam gewohnt hatten und auch einige berühmte Melodien dort entstanden waren von John Phillips. In der Creaky Alley für die Mamas and Papas.

Nach seiner Zeit bei den Mamas and Papas, da versucht's unser Jubilar dann 1970 auch mit seinem ersten Soloalbum John the Wolf King of L.A. zusammen mit der berühmten Wrecking Crew an der Westküste eingespielt. Und im Nachgang komponiert er 1975 dann auch noch den Soundtrack fürs Musical The Man on the Moon und auch noch zum Science-Fiction-Film The Man Who Fell to Earth. Und nicht zu vergessen natürlich auch als Mitkomponist dann bei der 86er Nummer 1 Variante von Kokomo für die Beach Boys am Start. Aber unser Abschluss kommt dann auch von diesem Album John the Wolf King of L.A. im Topanga Canyon von und mit John Phillips.

Things going round in my head. Die Dinge, die mir auch jeden Monat wieder aufs Neue in den Kopf gehen, wenn es daran geht, unseren Monatssieger zu küren von unseren aktivsten und umtriebigsten Zuhörern, von den Fans und Sammlern, die uns hier beim Tageskalender auch gerne helfen wollen, dass wir unser Programm noch besser werden lassen dürfen mit unserem Oldie-Blickwinkel aus den 50s oder den 60s. Und dazu hat uns der Reinhard aus Kam in diesem Monat einen bemerkenswerten Treffer gelandet mit einer Bubblegum 3 CD-Box, die uns vor allem auch die folgenden Songs in die Playliste erstmal gebracht hat. Und so will ich diese Überraschungsbox vom Reinhard diesmal unter den Titel stellen: Sammler und Fans geben Hörtipps. Denn mir ist auch hier bei diesem Beispiel von Meryl Frankhauser auch ganz generell immer recht wichtig, dass wirklich jeder Sammler was weiß oder kennt, was ein anderer Fan vor oder hinter dem Mikrofon vollkommen egal eben noch nicht kennt. Und es ist aus meiner Sicht deshalb auch ganz generell ziemlich egal, wer da gerade vor dem Mikrofon sitzt. Hauptsache die musikalische Fachahnung stimmt. Und das konnten wir in diesem Monat vom Reinhard aus Kam auch ganz besonders gut miterleben mit eben diesem Bubblegum-Tipp mit dem Marshmallow Highway und Loving You Makes Everything Alright.

Loving You makes everything all right. Die Liebe zu dieser Musik, die macht alles gut. Heute vom Reinhard aus Kam spendiert für unsere Playliste. Als Sprachrohr diene ich ihm ganz gerne, weil es dann einfach allen den Spaß bringt, ob vor oder hinter dem Mikrofon. Dabei kommt es im Grunde eigentlich eben nur darauf an, dass möglichst viele passive Hörer sich zu aktiven Mitmachern entwickeln in unserem Programm. Will heißen, nur aktive Oldie-Fans, die haben wirklich unsere Währung erkannt. Wir machen es doch ohne Geld und natürlich auch Gott sei Dank ohne die UKW-Einschränkungen von ehedemst. Also nehmt euch bitte mal alle ein Beispiel an genau solchen Momenten, wie es euch der Reinhard aus Kam jetzt vorgemacht hat. Denn so ein Oldie-Spartensender, das ist ein wahres Geschenk für beide Seiten, für die gemeinsame Programmgestaltung. Passiv konsumieren, das erzeugt bestenfalls irgendeine anonyme Hörerquote. Aber der wirkliche Kontakt zu Gleichgesinnten, das ist die eigentliche Währung. Nicht irgendwo draufklicken und ein Like verteilen oder irgendwelche anonym ermittelten Quoten. Internet, Radio, das lässt uns das Ganze gemeinsam gestalten. Und deshalb gibt's bei unserem Tageskalender auch jeden Monat mindestens mal einen Monatssieger, der unser Programm ganz besonders aktiv unterstützen wollte. Deshalb für unseren Dr. Bubblegum, den Reinhard aus Kam, ein ganz besonderes Dankeschön in diesem Monat mit den Globetrotters und Cheer Me Up.

All Kinds of Everything, alles in allem wohl der bekannteste Hit von der Rosemary Brown. Geboren genau heute am 30. August 1951 in London und damit auch genau 19 Jahre später die Gewinnerin des Grand Prix de la Chanson, natürlich unter dem Namen der Dana. Aber zuvor hatte die Rosemary erstmal in Derry, Nordirland studiert und auch schon gut 3 Jahre vor diesem großen weltweiten Durchbruch ihre ersten Schallplatten dort aufgenommen. Und das ist uns natürlich für unseren Geburtstagsalmanach auch immer so ein ganz untrügliches Zeichen, dass wir uns jetzt gerne auch mit diesen ersten musikalischen Gehversuchen mal gerne ganz kurz befassen wollen. Hier bereits 1967 im ganz buchstäblichen Sinn zur Debütsingle, die heißt 16. Und demnach ist die Dana auch genauso alt bei ihrer ersten Aufnahme mit 16.

zweite Single kommt dann mit Come Along Murphy noch ohne landesweite Hitresonanz aus, bis dann aber eben Single Nummer 4 zum Grand Prix ausgewählt wird. Ihr Künstlername Dana geht dabei schon zurück bis hierher zu ihrer Schulzeit, denn ihre Schulfreunde, die nennen die freche, schelmische Rosemary, direkt ins Irische übersetzt eben dann Dana, die freche oder die schelmische, die mit dem Schalk im Nacken. Und sie kommt auch schon ein Jahr zuvor, 1969, bereits auf Platz 2 der irischen Vorentscheidungen für den ESC. Nur danach landet sie noch einige weitere Singles in den rein irischen Top 10, dann bis ins Jahr 1975. Mit dem Labelwechsel zur GTO geht's dann aber nochmal so richtig los mit It's Gonna Be a Cold, Cold Christmas.

Elvis macht wie so oft die Erfolgssingle in den Top 20 zu einem fremdgelieferten Albumtrack vom Steamroller Blues von Liedermacher James Taylor. Der Elvis bringt seine Komposition im weltweit übertragenen Konzert Aloha from Hawaii in alle Ohren. Aber die Original-LP Sweet Baby James, die kommt bereits 3 Jahre zuvor, 1970, für James Taylor auch mit der Hitsingle Fire and Rain in die Läden. Die Frage ist also, was ist denn eigentlich so ein Steamroller, eine Dampfwalze in der 1:1 Übersetzung? Denn wenn auch noch diese erste Textzeile im wirklich männlichen Macho-Jargon gehalten wird, die macht durchaus Sinn. Ich bin wie eine Dampfwalze, Baby, und ich rolle über dich drüber. I'm gonna roll all over you. Aber dann textet der James Taylor gewohnt hintergründig weiter. I'm a cement mixer, a churning urn for burning funk. Eine Zementmischmaschine, in der wie in einer Urne die heißen Funkrhythmen angerührt werden. I'm a demolition derby. Dort werden also die Autos zu Schrott gefahren, nur so aus Spaß. Und ansonsten nur noch der hefty hunk of steaming junk übrig bleiben. Also ein gewaltig dampfender Brocken an Schrott. Aber wenn man nun weiß, dass der James Taylor Ende 1969 auch gerade seine Drogenentziehungskur erfolgreich hinter sich gebracht hat, dann steht so ein Steamroller auch für eine Rolle Toilettenpapier, aus der man sich schlussendlich dann eine große Tüte Joint drehen kann. Und dann gäbe es mit dem Steamroller Blues natürlich auch eine ganz andere Wendung für den James Taylor.

Wenn der Originalkomponist James Taylor mit seinem Steamroller Blues in der Aufnahmechronologie noch einen Tick eingeholt wird, dann ist das bei unseren Originaljägern auch bestimmt wieder eine Zugabe wert mit den schwarzen Masqueraders und ihrem Steamroller.

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1: Mit unserer heutigen Kinderserie, da treffen wir uns eigentlich hier erst im Jahr 1976 zu insgesamt mal 52 Zeichentrickfolgen vom Tischler Geppetto und seinem so sehnlichst gewünschten Sohn namens Pinocchio, der aus einer Holzpuppe erwacht ist. Und das Original von Pinocchio, das geht aber bereits schon zurück bis ins Jahr 1881, damals vom italienischen Kinderbuchautor Carlo Collodi, bis die Holzpuppengeschichte dann schon 1905 auch zum ersten Mal in Buchform zu uns nach Deutschland kommt. Und ab dann vergeht eigentlich kaum ein Jahrzehnt, in dem der Pinocchio nicht auch verfilmt wird. Nur unsere heutige Serie, die wird dann 1974 mit der sogenannten Anime-Technik in Japan auch wieder mal begonnen. Nach derselben Machart hatten wir zuvor schon die Biene Maya und den Vicky und die starken Männer. Und so komponiert auch diesmal wieder der Karel Svoboda die Melodie für den Pinocchio, genauso wie zuvor eben bei der Biene Maya und bei Vicky und die starken Männer. Also im Grunde wieder eine neue Kindergeschichte mit der musikalisch und technisch ähnlichen Umgebung. Und demnach gibt's auch von der Holzpuppe Pinocchio auch eine französische, eine spanische, eine italienische und selbstverständlich natürlich auch eine japanische Übersetzung. Nur gesungen wird die Melodie dann bei uns von der Mary Rose mit dem Text von Florian Cosano dann ab September 1977 bei uns im Vorabendprogramm des ZDF für Pinocchio.

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2: Willkommen Historianer, die Hit History Halbzeit macht in diesem Monat auch mal Halt im nächsten Musikjahrzehnt. Diesmal also jetzt wieder in die 80er Jahre mit Axel Lindner, weil man sich mit unseren beiden Schwerpunktthemen, mit den Originalversionen berühmter Hits und auch mit den deutsch-englischen 50-50-Pärchen eigentlich gar nicht so recht wehren kann, weil es einfach in jedem Musikjahrzehnt wieder so viele überraschende Originalversionen auffinden lässt und natürlich auch für die deutsche Schlagerwelt weiterhin auch schon angestammt diese 25%-Regel auch immer noch quer durch dieses Jahrzehnt weiter wirkt. Also lasst uns abtauchen und womöglich überrascht werden mit einer weiteren Ausgabe von unserer Hit History Halbzeit.

Wenn ihr denken solltet, wir machen heute mit den Go-Go's hier im Jahr 1982 in den Top 10 auch mal Urlaub bei den Originalversionen berühmter Hits, dann darf ich euch auch heute diesmal enttäuschen, denn es finden sich wirklich in jedem unserer Musikjahrzehnte wirklich derart viele gechartete Remakes von zumindest mal etwas älteren Originalversionen, dass wir uns hier übers Jahr einfach keinen Urlaub leisten können. Im Gegenteil, wir denken hier manchmal schon an eine zweite Songvergleichsrunde durch die Jahrzehnte, damit eben auch die Go-Go's mit Sängerin Belinda Carlisle hier mit ihrer Vacation zum Zug kommen. Nur das Original, das kommt eben schon knapp 2 Jahre zuvor von den Textones im Jahr 1980. Die Komposition dafür liefern die beiden Sängerinnen Carla Olsen und die Kathy Valentine, die dann später auch bei den Go-Go's am Bass stehen wird. Und so wird der musikalische Kreis dann auch wieder rund, denn die Kathy nimmt ihren Originalurlaub dann eben 2 Jahre später einfach gleich mit von den Textones zu den Go-Go's mit ihrer Vacation.

Wir gehen diesmal zurück bis ins Blues Brothers Jahr 1980 zu diesem Top 20 Remake von Stevie Winwoods Spencer Davis Group Klassiker aus dem Jahr 1966. Aber auch damit zeigt der Stevie erneut auch außerordentlich seine starke Soul-Affinität und die färbt dann ihrerseits auch sofort wieder ab in den US-Bubbling Underlisten, hier jetzt mit den Jordan Brothers und ihrer Hitversion von Gimme Some Lovin'.

Gimme Some Lovin', der Modbeat-Klassiker, sofort in allen Ohren. Natürlich von der Spencer Davis Group. Aber wir gehen mal ein bisschen mit Homer Banks jetzt einen Tick früher noch ein bisschen weiter wühlen auf den britischen Northern Soul-Tanzflächen mit einem doch aber ganz typischen Southern Soul-Star aus Memphis. Zusammen mit dem Komponistenkollegen Dean Barker, da nennt er nämlich seine Songidee hier ein bisschen früher schon A Lot of Love von und mit Homer Banks.

Nun darf sich also wieder jeder selber entscheiden, ob nun A Lot of Love womöglich auch schon der Hitauslöser für den Stevie Winwood gewesen sein könnte. In jedem Fall hat er wohl zu Hause bei seinen Live-Auftritten in den Northern Soul Clubs damals bereits vom DJ das zu hören bekommen. Und wer weiß, welche Erinnerungsfähigkeiten dabei noch diesen Homer Banks Tanzhit bei ihm im Gedächtnis so nachwirken haben lassen mit diesem Modbeat-Klassiker von Gimme Some Lovin'.

Wenn einer ihr ans Leder geht, dann ist diesmal die Textdichter-Ehre von Norbert Hammerschmidt gefragt. Denn der holt sich mit dem Klaus Matthias auch zum wiederholten Mal ein ziemlich unbeschriebenes Blatt vors Mikrofon, um damit aber einen zeitgleichen US-Top-5-Hit von Eddie Rabbit ins Rampenlicht zu nehmen. Und nach dem ähnlichen Muster textet der Norbert Hammerschmidt zum Beispiel kurz zuvor für Night Train "Ich renn durch den Park" alias "A Walk in the Park" von der Nick Straker Band entlehnt. Oder für die Gruppe Sunday, da heißt dann "Unser Kaiser eigentlich in the Navy" von den Village People. Die "Tulsa Time" heißt "Ich geh meinen Weg allein" für die Susanna. Und natürlich auch noch die "Santa Maria" für den Roland Kaiser. Also passt die Mitverdienwelle hier bei Klaus Matthias auch bestens mit dem Eddie Rabbit und "Driving My Life Away".

0: Schon wieder ist eine weitere 80s-Runde am Ende angelangt, aber wenn ihr Lust und Zeit habt, dann darf es auch gleich morgen damit hier an dieser Stelle wieder weitergehen mit unserer Hit-History-Halbzeit.
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Wir tauchen kurz noch ein zu unserem täglichen Originalversionsfinale, diesmal schon ins Jahr 1992 mit der Gruppe Basted One featuring Daniel Gomez. Aber die tatsächliche Hitvorlage, die kommt dann aus dem Astrologiekalender von Gitarrist und Songpoet Al Stewart, bereits in den US-Top 5 gelandet im Jahr 1976 und auch bei uns in Deutschland und auch in England notiert. Dabei ist aber tatsächlich die Katze gar nicht mit dabei bei den 12 chinesischen Tierkreiszeichen. Es gibt zwar dort ein Jahr der Ratte, aber am Ende keins der Katze. Dabei sind die Ratte und die Katze dort der Überlieferung nach mit die intelligentesten Tiere in diesem 12-Jahres-Zyklus. Und so überqueren die beiden der Sage nach mit einem Ochsen als Hilfsmittel, auf dessen Rücken einen Fluss. Denn beide sind ja erfahrungsgemäß recht schlechte Schwimmer. Und so schubst die Ratte die Katze während dieser Flussüberquerung ins Wasser. Und so gewinnt die das Rennen um einen dieser 12 Plätze im chinesischen Reigen der Tierkreiszeichen. Nur bei uns gewinnt jetzt das Original mit der Katze diese Überfahrt und nicht diese hinterlistige Ratte im Year of the Cat von und mit Al Stewart.

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1: Immer gern hereinspaziert. Der Axel Lindner heißt euch wieder ganz herzlich willkommen zu unserem souligen Kurzausflug in der nächsten Stunde mit den tanzbaren Northern Soul und Belgian Popcorn-Scheiben aus den 60s. Wie immer zu Anfang aber erstmal so eine gute Portion sogenannter Soul-Cha-Cha-Grooves oder auch als der Gypsy-Funk in US-Soul-Kreisen auch bekannt. In jedem Fall aber auch diesmal wieder so ein paar kleine Vorgeschichten aus den frühen 80er Jahren, als sich dieser Sound noch so ganz allmählich erst seine Wege ins ganz normale Mainstream-Publikum erst suchen sollte. Denn dort in diesem All-Black-Musik-Club im Armin und Henry hier im Münchner Szeneviertel Schwabing mit zwei farbigen Clubbetreibern Armin aus Ghana und dem Henry aus dem Londoner East End. Und die beiden wollten damals ihren farbigen Landsleuten eben gerne eine gemeinsame farbige Anlaufadresse bieten mit 6 Tagen pro Woche ausnahmslos schwarzer Musik. Nur mittendrin, da war zum schwarzen Oldie- und Soul-Cha-Cha-Abend eben noch einiges mehr davon zusammengekommen, von diesen Musikmomenten, von denen ich euch gerne ein bisschen mehr erzählen möchte. Und vor allem an dieser Stelle, da hat mich mein Freund und Radiokollege Dirk Fischer aus Erfurt auch immer wieder dringend gebeten, ich sollte davon doch aus erster Hand erzählen. Denn der Dirk hat mir viele Musikgeschichten aus der DDR damals erzählt. Und so sollte ich eben auch ein paar Soul-Geschichten aus dem Armin und Henry auch für ihn erzählen, hier zum Einstieg mit den Elgins im Soul-Cha-Cha-Groove. You found yourself another fool.

Die Charades 1967, Never Set Me Free. Und ganz genauso, wie mich all diese Musikgeschichten aus der damaligen DDR auch brennend interessiert hatten, wie das im Detail damals eben hinter dem eisernen Vorhang für mich so zugegangen war, so genauso interessant war das damals für den Dirk, an all diesen frühen Soul-Geschichten aus dem Armin und Henry auch ein bisschen teilhaben zu können, weil wir uns zu dieser Zeit eben auch beide erstmals mit dem Begriff Northern Soul auch ein bisschen auseinandersetzen durften und diese förmliche Flutwelle an noch unbekannten Soul-Material erstmal auf uns wirken lassen sollten. Und so erinnerte ich mich damals erstmal noch an den Arthur aus Birmingham. Das war der zweite weiße Disc-Jockey-Kollege immer am Freitagabend im Armin und Henry, von dem ich damals schon während der 80er Jahre, ohne es auch jemals verstanden zu haben, auch eine ganze Menge lernen durfte über all das, was wir inzwischen eben Northern Soul

kennen. Und da waren sie nun beide zusammengesessen, der Ossi und der Wessi. Und wir unterhalten uns über schwarze Musik aus den 60er Jahren. Und auch wenn ich mich damals eher so als der Einäugige unter Blinden auch gefühlt hatte, der Dirk meinte jedes Mal wieder zu mir, du musst das den Leuten erzählen. Diese Geschichten aus erster Hand, die kennst nur du. Und da machst du mal eine Sendereihe draus. Denn wenn ich das so spannend finde, meint er, dann empfinden das da draußen auch die Hörer ganz genauso spannend. Und das ist es, was nun schlussendlich dabei rausgekommen ist. Die Soul Cha-Cha Grooves mit den Charmettes 1969 auf ihrer Sea Shell.

The Sound of Soul, so heißt hier diese Gruppe 1967. Dabei sieht man mit diesem Rhythmus sowohl schwarze GIs mit ihren Frauen und Freundinnen auf der Tanzfläche, als auch natürlich die ortsansässigen Sinti und Roma drauf tanzen. Immer zu zweit dann in einer Linie, aber auch ganz ohne direkten Körperkontakt. Also für diejenigen unter euch, die mal eine Tanzschule besucht haben, ein Cha-Cha-Schritt nicht quer, sondern längs. Und demnach auch keine Tanzhaltung, sondern als gemeinsame Vor- und Zurückbewegung gedacht. Aber allein das schon, dass dieser Rhythmus auch zwei ansonsten eher getrennte Teilszenen auch schon im Armin und Henry quasi mit denselben Tanzschritten dieser Art dann auch vollführen lässt, das schweißt auch diese beiden Szenewelten menschlich und gesellschaftlich durchaus auch zusammen. Denn wer sich auch schon mal auf dieselbe Art und Weise auf diese Musik auch bewegen wollte, der muss ja nun auch definitiv höher im Kurs stehen als beispielsweise die britischen Northern Soulies, die sich nun aber auch wieder komplett anders zu dieser Musik bewegt hatten. Während wiederum die Gäste aus Jamaika und aus der Karibik auch eher eng umschlungen mit ihren weißen Freundinnen den Vorspieltanz draus gemacht hatten. Alles an einem Abend und auf ein und derselben Tanzfläche, quasi so der Klebstoff zwischen den unterschiedlichen Szenewelten, bevor es dann mit den Remarkables so ganz allmählich weitergeht, so ein bisschen kräftiger wird. Hier 1966, Is the Feeling Still There?

Nun wollen wir aber hier mit den Escorts, mit ihrer Miss Heartbreaker, unsere Let's Get the Groove Stunde auch gerne mal in der zweiten Hälfte noch fortsetzen mit einem ganz anderen Blickwinkel, der auch diesmal mit der Belgian Popcorn Fraktion, auch mit ihren schwarzen Musikausläufern dort, nur so ein kleines weiteres Kuchenstück abliefert auf dieser so breit angelegten Tanzszene. Will heißen unter dem Begriff vom Belgian Popcorn. Da werden all diese Rhythmen über viele unterschiedliche Stilrichtungen auch hinweg zum Tanzvergnügen ganz genauso genutzt. Und so treffen wir auch dieses Tanzphänomen auch recht ausgiebig als weiße Andockstelle, auch zum Beispiel beim 50s Record Top, aber auch genauso bei den Northern Soul Roots und auch bei den Mods auf der Insel. Hier mal nur zur Einstimmung. Jimmy Randolph in der Summertime.

Wenn man sich auch hier mit dem Sugar Daddy von der Priscilla Baumann auch schon mal fragen mag, wo fängt denn diese Tanzszene beim Belgian Popcorn überhaupt an und was gehört da eigentlich alles so mit dazu? Ich war mal damit auch schon häufiger bei so mancher Szene-Insider-Veranstaltung ins Gespräch gekommen mit den DJs und es gab immer wieder dieselbe Antwort. Ja, geht's eigentlich ganz genauso wie beim Northern Soul immer um den passenden Tanzbeat. Vollkommen hautfarbenunabhängig und auch vollkommen stilübergreifend mit den Vinylscheiben vorwiegend aus den N50 bis in die Mid-60s. Und so präsentiert uns hier auch der Ollie Jones sein Helpless zum zweiten Zuhörerlebnis hier bei Let's Get the Groove mit der schwarzen Seite vom Belgian Popcorn.

Wenn man sich die unterschiedlichen Stilelemente des Belgian Popcorn mal anschauen mag, dann habe ich hier mal einen prima Sampler auch gefunden, der es wirklich aufs Allerbeste auf den Punkt bringen kann, wie kaum ein anderer, auch wenn wir hier bei Let's Get the Groove auch davon nur die schwarze Rubrik mal ein bisschen nach vorne stellen wollen. Dort auf diesem Sampler werden dann am Ende 40 Popcorn-Hits beschrieben mit Soul, Rocksteady, Rhythm and Blues, Boogaloo, mit Soul, Jazz, Cha-Cha, Surf oder auch Instrumental. Also eine wirklich bunte Mixtur an allerlei Einflussgrößen, von denen wir uns als nächstes hier mal ein paar Minuten mal nur den schwarzen Instrumentalsounds auch widmen wollen. Hier mit Duck Johnson im buchstäblichen Treibsand des Belgian Popcorn zum wortlosen Quicksand.

die schwarze, wortlose Seite des Belgian Popcorn mit Little Joe Washington und seinem Bossa Nova and Grits. Aber auch den Soul-Cha-Cha-Rhythmus, der vererbt sich auch mit Bobby Guy hier bestens auf die Tanzflächen. Good enough, gut genug, dass wir uns hier auch gerne bei Let's Get the Groove immer wieder so mit einem Tanzausläufer dort auch wieder melden wollen, mit den Early 60s Sounds der Belgian Popcorn-Fraktion. Als sich dieser Trend auch schon während der 70er Jahre über Antwerpen in Belgien erstmal weiter verbreitet am Kontinent. Und so hält sich auch diese Tanzmode auch schon weit über 50 Jahre lang, ganz genauso wie auf der anderen Seite des Ärmelkanals, natürlich bei den Mods oder bei den Northern Soulies und selbstverständlich auch beim 50s Record Hop, dann wieder auch mit anderen Tanzschritten auf der Fläche. Denn dort wäre dieser Bobby Guy weder als Northern Soul Beat Ballade benannt, noch in Belgian Popcorn Paartanzhaltung zu sehen, sondern über die amerikanische GI-Tradition dann als Soul Cha-Cha Groove, wieder die offene Tanzhaltung in Linie gezeigt. Good enough mit Bobby Guy.

I say, that's all right. Ich hoffe, es ist auch da draußen für euch alles in Ordnung mit Roosevelt Jones im schwarzen Soul-Cha-Cha-Rhythmus aus den belgischen Popcorn-Beständen und eben auch immer bestens spürbar mit den Anknüpfungspunkten beim 50s Record Hop und bei den Early Northern Soul Roots. Und genau auf diese stilübergreifenden Blickwinkel, da kommt es mir hier bei Let's Get the Groove auch immer ganz besonders an, dass eben alle auch gerne mal aus ihrer Schlüssellochperspektive so ein bisschen rauskommen wollen und damit auch gerne die anderen Szenewelten so in die Gehörgänge bekommen. Gerade diese Jahre von den End-50s bis in die Mid-60s, die sind für jede Szene mit wirklich Hunderten oder gar Tausenden Tanzkrachern bestückt, die man jeweils übers andere Schlüsselloch oftmals gar nicht so richtig wahrgenommen hat. Auch beispielsweise hier vom West Garn Boulevard in Detroit bei Motown mit Bob Cayley und Tie Me Tight.

Wait a minute, Baby. Es lohnt sich ganz bestimmt mal so die ein oder andere Minute drüber nachzudenken, wie wirklich breit gefächert diese Oldie-Tanzszene damals auch schon aussehen konnte, wenn sich da nur die jeweiligen Schlüssellöcher ein bisschen weiten dürfen. Denn hier hat bestimmt auch nicht nur die Baby Washington ein recht untrügliches Gefühl, dass davon auf den Tanzflächen auch wirklich alle profitieren konnten. 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

0: Die Four Larks geben uns hier 1967 noch eine weitere Chance. Another Chance auf mehr Songs und Geschichten aus diesem so frühen Northern Soul-Universum im Musikclub bei Armin und Henry. Auch eben mit solchen Soul-Erinnerungen zwischen den Szenewelten. Und ich hoffe, es hat euch auch wieder so ein bisschen Spaß gemacht, dass wir uns auch gleich das nächste Mal hier wieder treffen wollen. Denn weder die Songs noch die Geschichten rund um dieses so bemerkenswerte Musikphänomen, die gehen uns hier auf Sicht auch ganz bestimmt nicht aus. Im Gegenteil, wir haben ja schon die großen Mega-Hits der Northern Soul Top 500 schon mal ausgelagert zu gut 50 britisch geprägten Northern Soul-Ausflügen, immer im 2,5-Stunden-Format bei unserem täglichen R&B-Countdown. Und den 70s-Anteil, den gibt's dann in unserer Funk- und Soul-Kolumne aus den 70er-Jahren. Aber es bleibt uns hier noch wirklich einiges weiteres übrig für die nächsten Ausgaben bei Let's Get The Groove.
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0: War doch durchaus wieder ein recht ereignisreicher Musiktag heute auf unserem Kalender. Es hat echt Spaß gemacht, mit euch durch die Zeit so ein bisschen zu reisen, damit auch all die Musikgeschichten von damals nicht in Vergessenheit geraten. Wir bedanken uns wieder ganz herzlich für eure Zuhörzeit, die wir miteinander verbringen durften. Und wenn unsere tägliche Musikkalenderreise auch Spaß gemacht hat, dann lasst uns das auch unbedingt gerne wissen. Entweder übers Kontaktformular bei www.hithistory.de oder auch gerne über die Wunschbox beim Sender. Denn schließlich wollen wir ja auch gerne morgen und übermorgen und dann die weiteren Wochen und Monate wieder auf Musikgeschichten-Wühltour mit euch gehen. Und das macht mit Rückendeckung von unseren Zuhörern natürlich wesentlich mehr Spaß. Hoffentlich dann also gleich bis morgen zur nächsten Ausgabe von unserem Hit History Tageskalender.

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Moin, liebe Hörer, und willkommen zur 834. Sendung Tinbit damals. Gerd Musfert am Mikrofon und ich habe auch heute die Sendeverantwortung. Und im Hintergrund spielen die Rebels natürlich Wild Weekend.

Ich habe heute 24 Songs dabei mit Interpreten, die versuchen, an einen Hit oder zumindest eine bekannte Aufnahme mit einer Art zweitem Aufguss, will ich es einmal nennen, an ein erfolgreiches Lied anzuknüpfen. Was ich meine, werdet ihr sofort verstehen. 1958 hatte Wanda Jackson einen Hit mit Let's Have a Party. Anzuknüpfen versuchte sie 1961 mit Man, We Had a Party. Und Buddy Holly versuchte es mit einer Fortsetzung von Peggy Sue, seinem Hit aus dem Jahre 1957, Peggy Sue Got Married, mit den Fireballs als Begleitung.

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1: White Lightning war 1959 ein Hit für George Jones. Wenig erfolgreich war er wohl 1962 mit dem Versuch, mit Root Beer einen Hit vom Format White Lightning zu erreichen. Es klappte eben nicht immer. Ich denke, der sogenannte zweite Aufguss eines Hits war eher zum Scheitern verurteilt. Dennoch unternahmen die Produzenten diesen Versuch immer wieder. Hier ist Sam the Sham mit seinen Pharaohs und The Hair on My Chinny Chin Chin. Und ich denke, hier hat Woolly Bully Pate gestanden. Es folgt dann eine schöne Bluesaufnahme. 1957 hatte Slim Harpo einen Hit mit Armor King Bee. Little Queen Bee got a brand new king heißt sein Versuch, den Erfolg von Armor King Bee zu wiederholen.
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1: 1961 hatte Jimmy Dean mit Big Bad John einen unerwarteten Hit, nicht nur in den Country-Charts, sondern auch in den Pop-Charts. In einer Art Fortsetzung erzählt Jimmy Dean, dass Big Bad Johns Cajun Queen aufgetaucht ist, um den tödlich verunglückten Big Bad John aus dem dreckigen Bergwerk zu holen. 1962 erschien die Aufnahme als Single »The Cajun Queen«. 16 Candles war 1958 ein großer Hit für die Crests mit Johnny Maestro, der sich schon bald als Solosänger versuchte. Mit »You Blew Out the Candles« unternahmen die Crests, jetzt ohne Johnny Maestro, 1964 auf dem Coral-Label einen Anlauf in Erinnerung an 16 Candles, einen Hit zu landen, was mehr oder weniger nicht gelang. Mit der Twistwelle machten die Marvelettes aus Mr. Postman 1961 den Twistin' Postman mit sehr bescheidenem Erfolg.

Der größte Erfolg für Claudine Clark dürfte 1962 Party Lights gewesen sein. Sie blieb wohl so etwas wie ein One-Hit-Wonder, denn die eben gespielte Aufnahme Walk Me Home from the Party, eine Art Fortsetzung des 1962er Hits, dürfte weitgehend unbekannt geblieben sein. Jay and the Americans belegten 1962 mit She Cried Platz 2 der Billboard Charts. It's My Turn to Cry hieß das Lied, das neuen Erfolg bringen sollte, und den Song gibt es gleich. Bobby Ditt singt anschließend Marcy Blaine im Nachgang zu ihrem 1962er Hit Bobby's Girl. Und den Song hört ihr direkt nach dem sogenannten Halbzeit-Jingle.

Die Shirelles waren das. Soldier Boy hieß ihr Hit im Jahr 1962. Das Lied sollte eigentlich I'll Be True to You heißen. Auch sie konnten der Versuchung nicht widerstehen, mit einem Lied an Soldier Boy anzuknüpfen. Mama, my soldier boy's coming home, habe ich eben gespielt. Paul Anka verließ mit einem üppigen Vertrag ausgestattet Anfang der 60er Jahre ABC Records und wechselte zu RCA. Alle seine großen Hits wurden neu aufgenommen und ich räume gern ein, dass ich oft große Probleme hatte, die Coverversionen von den Originalen zu unterscheiden. Mir halfen dann die deutschen Columbia-Singles, auf denen bei uns die ABC-Originale erschienen waren. Jetzt aber eine Fortsetzung von Diana mit Paul Anka, Remember Diana, 1962 auf RCA als Single in Amerika erschienen. Es folgt dann Johnny Burnett mit I'm Still Dreaming aus dem Jahr 1961. Und das war wohl so etwas wie eine Fortsetzung seines Hits Dreaming aus dem Jahr 1960. Ein Hit wurde das eher nicht.

Scheppern the Limelights habt ihr sicher in Erinnerung mit Daddy's Home aus dem Jahr 1961. What Did Daddy Do war ihr Versuch, 1962 einen neuen Hit zu landen. Es blieb wohl beim Versuch. Und jetzt ein Song passend zur Jahreszeit, Winter's Here mit Robin Ward. 1963 hatte sie einen Top-20-Hit mit Wonderful Summer. Anschließend macht Janelle Hawkins aus dem Barrett Strong-Hit Money, That's What I Want, More Money, That's What I Want. Das war 1962 die B-Seite ihrer Single Money, That's What I Want auf Amazon Records. Auf Facebook könnt ihr euch bei mir das Label ansehen.

Ganz im Stil des Originals von Image of a Girl mit den Safaris habe ich eben My Image of a Girl Is You mit den Safaris featuring Jimmy Stevens gespielt. 1989 erschien die Aufnahme auf einer Single. Weiter geht es mit den Angels und The Guy with the Black Eye. Und das ist natürlich so etwas wie eine Fortsetzung von My Boyfriend's Back.

Green Onions war 1962 ein Riesenhit für Booker T. and the MGs. Mit More Onions versuchte er diesen Erfolg 1963 auf Stax Records zu wiederholen. Die Aufnahme war dem Original wohl zu ähnlich und der Versuch scheiterte.

Es war heute vielleicht nicht die tollste Musik, aber vielleicht doch ein interessanter Blick darauf, was die Produzenten den Interpreten so zugemutet haben, um einen Erfolg zu kreieren. Danke, dass ihr dabei wart. Tschüss, bis zur nächsten Woche, sagt euer sendeverantwortlicher Plattenplauderer Gerd Musfeld.

0: Als der heilige Bonifatius in das barbarische Land als Missionar gekommen ist, also in das barbarische Land von den Wikingers, das war so ungefähr so um 800, so nach Christus, also können auch ein paar Kleinkriege mehr gewesen sein. Da trifft der Rollo vor seine Tür, wie er auf einen Baumstamm rumtrommelt.
1: Was machst du denn da?
0: Ich ruf, wir haben kein Wasser.
1: Meinst du denn, das hilft, wenn man nach Odin trommelt für Regen, mein Sohn?
0: Ach, da kommt er ja.
1: Wer, Odin?
0: Nee, der Klempner. Wir haben uns diesmal gedacht, wir machen mal was ganz Neues und singen mal über die Hauerei. Also wie man das damals als Wikinger empfunden hat. Weil als Wikinger war das ja nicht nur hauen gleich hauen. Ne? Weil das gab ja oft genug, gab das kein Met und irgendwie muss man schon ein bisschen in Koma kommen. Also hat man sich... Ne? Also hat man sich eben gegenseitig geholfen. Und danach haben wir auch diesen Titel benannt, der heißt So ein Wikingerhelm.

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1: Hier mit der Good Times Radio Show. Schön, dass ihr eingeschaltet habt. Gerd Krause am Start. Direkt aus meinem Studio in Rothenburg an der Wümme. Heute spiele ich Rockmusik aus dem Jahr 1969. Etwas Rock'n'Roll und die ersten drei Plätze der Billboard Hot 100. Ich starte mit den Doors. Dann herzlich willkommen und gute Unterhaltung. Come on.

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1: Your Paul Revere and the Raiders und ihrem erfolgreichsten Titel in den deutschen Singlecharts. Am 1. August 1969 auf Platz 31.

1969 war Kurt Georg Kiesinger Bundeskanzler. Ab Oktober übernahm Willy Brandt das Amt. Unsere Bundespräsidenten hießen Heinrich Lübke und ab Juli Gustav Heinemann. Der erste FC München war deutscher Fußballmeister und Jackie Stewart Formel 1 Weltmeister. Der monatliche Durchschnittslohn lag 1969 bei 360 Euro und der Liter Benzin kostete 29 Cent. Am 21. Juli betrat Neil Armstrong als erster Mensch den Mond und im August fand das Woodstock-Festival statt. Die Veranstalter rechneten mit 60.000 Besuchern. Gekommen sind 400.000. 3 Tage Love and Peace mit 32 Bands und Solisten. Und ich beame mich auf das Festivalgelände, direkt vor die Bühne von Creedence Clearwater Revival. I Put a Spell on You, live vom Woodstock-Festival.

Fernsehen und Kino 1969. Im Januar startet die Krimiserie Der Kommissar. Im ZDF läuft die erste Ausgabe des Länderspiegel und die Peter-Alexander-Show hat Premiere. Die Sendung wird bis Mitte der 90er Jahre ausgestrahlt und erzielt die höchsten Einschaltquoten im deutschen Fernsehen. Dieter Thomas Heck moderiert die Hitparade im ZDF. Der Film Easy Rider lockt 5 Millionen Zuschauer in die Kinos und steht auf Platz 3 der erfolgreichsten Kinofilme. Mit über 7 Millionen Zuschauern landet Ein toller Käfer auf dem zweiten Platz. Und mit 13 Millionen Zuschauern wird Spiel mir das Lied vom Tod der Blockbuster 1969. Das Superhirn heißt eine sehenswerte französische Gaunerkomödie von Gérard Horry. Es spielen Jean-Paul Belmondo, David Niven, Eli Wallach und Sylvia Monti. Die Filmmusik kommt von American Breed.

0: Ihr habt meine Good Times Radio Show eingeschaltet und mein Name ist Gerd Krause. An dieser Stelle möchte ich mich bedanken bei euch, liebe Hörerinnen und Hörer, und bei den Radiomachern. Durch euch lebt meine Sendung. Danke. So, schon alles gesagt, zurück ins Jahr 1961.
1: Oh, that's better.
0: Sag ich ja. Then Play On heißt das dritte Studioalbum von Fleetwood Mac. Es wurde im September 1969 in England veröffentlicht. Im November 1969 erschien das Album in den USA mit einer anderen Titelliste. Neu hinzugefügt war der Titel Oh Wow. Und hier kommt Fleetwood Mac mit Oh Wow.

Radio Show. Ich komme zu einem Musikwunsch von Uli Kriegelmann aus Hilden in Nordrhein-Westfalen. Aus ihrem Album Aftermath von 1966. The Rolling Stones mit dem Titel Out of Time. Mit herzlichen Grüßen von Rothenburg nach Hilden, die Rolling Stones für Uli Kriegelmann.

In meinem Chart-Flashback gehe ich rüber in die USA. Hier sind die ersten 10 Plätze der Billboard Hot 100 von 1969. Love Scene, Henry Mancini. Wedding Bell Blues, Fifth Dimension. I Heard It Through the Grapevine, Marvin Gaye. Everyday People, Sly and Family Stone. Dizzy, Tommy Rowe. Honky Tonk Women, The Rolling Stones. Sugar Sugar, The Archies.

Aquarius von den Fifth Dimension. Platz 2 der Billboard Hot 100 von 1969. Number one. Sega and Evans.

Der Kommissar, eine Krimiserie und ihre Musik. Sibylle Hohner lebt in einem Heim für schwer erziehbare Mädchen. Bei einem Arbeitseinsatz im Wald reist sie aus und entkommt den Aufpassern. Sie versteckt sich auf einem Schrottplatz für alte Autos. Nach einer Woche wird Sibylle gefunden. Sie ist tot, ermordet. Ein Fall für Kommissar Keller und sein Team. Der Papierblumenmörder ist die 15. Folge der beliebten Krimiserie. Die Musik kommt vom Peter Thomas Sound. Und damit komme ich zum Ende meiner Sendung. Danke fürs Zuhören und tschüss.

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Meine Damen und Herren, man mag es kaum glauben, es war Sommer und es wurde Herbst. Genauer genommen, es wird Herbst. Übermorgen meteorologischer Herbstanfang, da gibt es nichts zu diskutieren. Und welcher Song passt besser zum Thema? Dieser. Und es war Sommer.

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0: Durchaus selten zu Gehör gebracht in dieser Sendestrecke am Sonntagabend. Peter Maffay, es war Sommer. Es war ein schöner Tag, der letzte im August. Das stimmt nicht ganz, denn es ist der vorletzte Tag im August. Nichtsdestotrotz verabschieden wir uns ein wenig vom Sommer 2026, denn es ist der vorletzte Sommertag in diesem Jahr, zumindest meteorologisch betrachtet. Der kalendarische Herbstanfang ist im Übrigen am 23. September um genau 2.04 Uhr. Sommer oder Herbst, das liegt grundsätzlich im Auge des Betrachters. Vielleicht genießt du noch einmal die warmen Sonnenstrahlen, wenn sie denn da sind, den Duft von Grillabenden oder aber die langen hellen Nächte, die zugegeben bereits deutlich kürzer werden. Am Dienstag heißt es dann willkommen Herbst. Das wiederum bedeutet bunte Blätter, goldenes Licht, gemütliche Abende und vielleicht die erste Tasse Tee oder Kakao auf dem Sofa. Die Natur stellt langsam um und wir spüren schon diese besondere Stimmung in der Luft.
1: Hi, ich bin Jessica und ich verbinde mit dem Herbst auf jeden Fall lange Spaziergänge, aber auch die Badewanne danach, der warme Kakao, kuschelige Decke, vielleicht noch auf dem Balkon mit Decke, dazu einen warmen Tee und ein gutes Buch.
0: Hier im Radio begleiten wir dich natürlich durch den Wechsel der Jahreszeiten mit der passenden Musik und allem, was irgendwie dazugehört. Passende Musik, hier ist sie, Ariana Grande, No Tears Left to Cry.

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1: Taylor Swift in deiner Lifetime und demnächst in der Kirche. Nein, kein Witz. In Dülmen gibt es tatsächlich einen Taylor Swift Gottesdienst mit Liveband, ihren Songs, Bibelversen und ganz wichtig Freundschaftsarmbändchen. Lange Predigten, Fehlanzeige, dafür darf ausdrücklich mitgesungen und sogar getanzt werden. Die Idee dahinter hatte Theologiestudentin Felicitas Höhing. Sie findet selbst, Taylor Swift Texte und christlicher Glaube haben mehr gemeinsam, als man denkt. Liebe, Hoffnung, Freundschaft und Zusammenhalt. Also, Swifties aufgepasst. Am 20. September um 18 Uhr heißt es in der Heiligkreuzkirche in Dülmen. Shake it off und vielleicht ein bisschen Halleluja. Heute deine Love Time, die letzte im August. Auch diese Love Time, sie hat eine laufende Nummer 543. Wir gehen stetig auf 600 Ausgaben Love Time zu. Und dann wird man sehen oder hören. Jetzt gibt es was zu hören. Harry Styles.

0: Michael Jackson, er wäre gestern 68 geworden. Deine Lifetime heute am 30. August. Passend zum anstehenden Herbstanfang, der Wunsch, der Gedankengang von unserem Hörer Tom.
1: Kannst du bitte so ein trauriges Lied laufen lassen, so richtig Ballade?
0: Ein trauriges Lied, bitteschön. Für die Jungs von den Prinzen war es der Durchbruch. Das Leben ist grausam und schrecklich gemein. Das Leben ist grausam und Gabi ein Schwein. Oder doch der Klaus. 1991, die Prinzen.

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Longest Time. Musikalisch geht es nun in deutsche Gefilde. Mehr noch, wir ziehen den Stecker. Unplugged geht es weiter bei uns. Marius Müller-Westernhagen, er zog im Jahr 2016 den Stecker. Unplugged, Musik ohne große Studiogedöns, ohne dicke Soundwand, einfach Stimme, Gitarre, ein paar wenige handgespielte Instrumente und ganz viel Gefühl. Und genau das macht diese Songs oft so ganz besonders. Die klingen näher, ehrlicher, manchmal sogar ein bisschen rauer. Große Hits, plötzlich ganz klein, aber dafür mit ganz viel Atmosphäre. Und genauso einen besonderen Unplugged-Moment, den gibt es jetzt hier bei uns. In der Rubrik Live-Tracks, weil ich dich liebe und sexy. Marius Müller-Westernhagen.

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1: Westernhagen live. Am vergangenen Freitag war Vollmond und vielleicht war genau das der Grund, warum du in der letzten Woche schlechter geschlafen hast. Ob der Mond nun tatsächlich unseren Schlaf beeinflusst, darüber lässt sich streiten. Fest steht eines, bei Vollmond ist die Nacht zumindest deutlich heller. Und manchmal reicht es ja schon, um eine unruhige Nacht zu haben. Back to the Moon.

0: the Moon, der Astronaut Max Mutzke. Wir gehen stetig auf den September zu und auf die nächste Stunde Love Time. Darauf darfst du dich freuen, dein Herbsthoroskop mit unserer hochamtlichen Sternguckerin Franziska. Jetzt Musik von Billie Eilish. Bis gleich.
1: Hi.

es geht stetig auf 0 Uhr zu, mehr noch, es geht auf September zu. Der Sommer, er winkt sozusagen zum Abschied, kürzere Tage und trotzdem hat der September seinen ganz eigenen Zauber. Zwischen goldenen Sonnenstrahlen, dem ersten Rascheln von Herbstblättern und vielleicht schon einer Tasse Tee wird es so richtig gemütlich. Die musikalische Untermalung, den passenden Soundtrack, den

Zwei echte musikalische Bond-Klassiker bei uns in deiner Lifetime. Nobody Does It Better aus dem Streifen Der Spion, der mich liebte, und All Time High aus Octopussy. Zwei Songs, zwei Bond-Filme, beide Songs mit dem ganz besonderen Sound zwischen Spannung, Eleganz und vor allem natürlich ganz viel Gefühl. Was erwartet den uns geneigten Lifetime-Konsumenten in dieser Stunde? Franziska, sie gesellt sich zu uns zum anstehenden Herbstanfang, schon heute das passende Horoskop. Es wird herbstlich, nur so viel. Nun Musik von Kool & The Gang, Joanne.

0: High in the Sky, the Alan Parsons Project. Der Herbst, er steht vor der Tür und mit ihm vielleicht auch neue Chancen, Überraschungen und ein bisschen frischer Wind in deinem Leben. Was die Sterne für dich bereithalten, das erfährst du jetzt und zwar für Widder, Stier, Zwillinge und Krebs.
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2: Blätter fallen, Drachen steigen. Gruftige Friedhofsstimmung, erfrorene Fingerspitzen, brausende Streitsucht mit schwerem Gerät oder beschauliche schöne Weltmalerei. Wie bringst du das Jahr zu Ende? Ernsthafte machen ihr Leben winterfest. Chaoten vertrödeln es im Nebel, vorsichtige füllen Speisekammern und jeder soll doch mit seinem Herbstblues machen, was er will. Widder, Straßenfeger. Falls kein wilder Orkan durch die Gassen tobt und mit den Fensterläden knallt, weiß der Widder sich zu helfen. Entweder kommt der lärmende Laubbläser frühmorgens zum lautstarken Einsatz oder er pflügt joggend durch handgekehrte Blätterhaufen. Dann stürmt es wenigstens zwischenmenschlich. Stier, einverleiblich. Im Sommer Pilz, im Herbst Pilze. Ein Schlemmerstier weiß jede Jahreszeit körperlich zu genießen. Die Ruhe beim naturnahen Schwammerl sammeln, die Aussicht auf faule Sesselfurzabende und den satten Duft nach reifem Obst in der empfindsamen Schnuppernase. Eine Jahreszeit für sinnliche Gemüter. Zwillinge, Hütchenspiele. Flüchtender Kopfputz, wirbelnde Windhosen, hochbauschende Röcke oder die neuesten Tricksereien nach der langweiligen Sommerpause. Eine erquickliche Belustigung für kurzzeitig interessierte Zwillinge, auch wenn sie wie immer hektisch wieder viel zu viel unter einen Hut zu bringen versuchen. Krebs, rückschrittig. Man wundere sich nicht, wenn kindliche Pfützenspritzer, Laubraschler oder Kastanienaufklauber kichernd durch den Regen hüpfen und bunte Gummistiefel Größe 43 tragen. Da ist das Kind im Krebse außer Rand und Schale. Schuld sind wahrscheinlich selige Kindheitserinnerungen. Und der Vollmond.
0: Es gibt Menschen, die gruseln sich vor dem Herbst. Andere haben Angst vor dieser Nacht. Positiv gestimmte Worte nun von Angela Werner. Ein Titel aus der Rubrik, seit ewigen Zeiten nicht mehr gehört, wenn überhaupt gehört.

0: Angela Werner, hast du Angst vor dieser Nacht? Bunte Blätter, kühlere Tage und vielleicht ganz neue Aussichten in Liebe und Leben? Wir schauen nun, was dein Herbst bringt. Hier kommen Löwe, Jungfrau, Waage und Skorpion.
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2: Löwe. Die Feste feiern, wie die Blätter fallen. Damit vergnügungssüchtige Löwen den Verfall des kränkelnden Sommers nicht als persönliche Majestätsbeleidigung übel nehmen, hat man für sie den goldenen Oktober erfunden. Mit königlicher Farbenpracht, fröhlichen Weinfestivals, Erntedankpartys und leuchtend gelben Kürbissuppenfeten. Jungfrau, es geht ans Eingemachte. Herbst ist dann, wenn Jungfrauen Obst einmachen und Tüchtigkeit ausdünsten. Batterien von Flaschen für selbstgemachten Ketchup, Plastikdöschen mit Suppenkräutern oder säuberlich beschriftete Marmeladengläser füllen erst Küche, dann Keller und zum Abschluss eine Excel-Übersichtstabelle. Waage. Ein schönes Paar. Malerischer Herbst und kunstsinnige Waage sind Idealpartner. Beide wollen sie die Welt schön färben und mit gefällig farbigem Anstrich natürliche Hässlichkeiten hübsch verdecken. Sie lieben den Altweibersommer mit lauen Tagen, bunten Wäldern und kühlen Kuschelabenden im Kerzenschein. Skorpion, stirb langsam. Modergeruch aus zertrampeltem Laub, Fäulnis und Sterben ringsumher, schmuddeliger Nieselregen, richtiges Totensonntagsfeeling mit Friedhofsatmosphäre. So will ein Skorpion den Herbst oder gar kein Wetter. Und in jedem abgestorbenen Stück des Jahres sieht er die Knospen eines Neuanfangs.
0: Die letzten vier Sternzeichen, Schütze, Steinbock, Wassermann und Fische nach Paul McCartney. My Love.

0: zum Schluss schauen wir noch auf die letzten vier Sternzeichen. Was erwartet dich im Herbst? Wo geht's aufwärts und wo solltest du genauer hinschauen? Herbstlich geht es hinzu für Schütze, Steinbock, Wassermann und Fische.
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2: Schütze. Wehe, wenn sie losgelassen. Drachensteigwetter ist endlich und am liebsten würde der Schütze statt des leuchtend bunten Fliegers selbst an der langen Leine aufsteigen und fröhlich mit dem Schwänzchen wedeln. Spätsommersonne, Herbstfeuer, frohsinnige Weinlese. Je kürzer die Tage, desto praller füllt er sie mit Lebenslust. Steinbock. Eiswein gibt's. Gleich nach den Sommerferien, wenn die ersten Lebkuchen im Supermarktsortiment auftauchen, macht der Steinbock den Garten winterfest. Das Haus Zugluft abgedichtet und sein Auto frostsicher. Dann wartet er geduldig auf die ersten Nachtfröste, bis er im Weinberg hartgefrorene Trauben ernten kann. Wassermann. April, Oktober. Morgens Anorak, mittags Bikini, heute lauer Abend und in der Früh Scheibenkratzen. So wetterwendisch kann der Herbst sein, da fühlt sich der unberechenbare Wassermann unter Gleichgesinnten. Er trägt gefütterte Gummistiefel an den Füßen und Sandaletten in der Hand. Und jetzt komme, was da wolle. Fische. Nebelschlusslicht. Nun sind wir alle eins, denken sich Fische, weil die anderen genauso hilflos in undurchsichtigen Dampfschwaden herumschwirren. Märchenhaft verschleiert zeigt sich die Welt von ihrer besten Seite, nämlich gar nicht. Und man muss dem Fisch heimleuchten, damit er nicht vom Leben abgehängt wird.
0: Am kommenden Sonntag hier bei uns, das ist bekannt, ein neues Horoskop.

0: Ozzy Osbourne, einer der ganz Großen, und davor Christina Aguilera. Der Herbst, der naht, und viele Zeitgenossen freuen sich drauf.
1: Der Herbst ist richtig toll, vor allem wenn es nicht regnet und wir noch nicht dieses Matschwetter haben. Ich finde es wahnsinnig toll, durch den Wald zu laufen, durch das raschelnde Laub. Das ist so ein tolles Gefühl. Es riecht nach Herbst. Einfach wundervoll.
0: Ich persönlich mag den Herbst. Und wer nun sagt, Herbst, da regnet es immer, es ist so kalt. Liebe Leute, es soll auch zum Beispiel den goldenen Oktober geben.
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ganz gechillt in die neue Woche, mehr noch in den neuen Monat. Deine Love Time gibt es wieder am kommenden Sonntag. Das ist dann der 6. September. Ich freue mich drauf. Komm gut durch die Woche und vor allem durch die Nacht. Schlafe fein. Mach es gut.